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12: Mit Alexandra Fekon, ja, guten Morgen. Künstliche Intelligenz macht jungen Menschen den Berufseinstieg zunehmend schwerer. Das hat eine Studie in der Schweiz gezeigt. In Österreich ist dieser Trend am Arbeitsmarkt noch nicht angekommen. Das AMS hat aber bereits eine eigene Studie in Auftrag gegeben, um vorbereitet zu sein. Gleichzeitig könnte KI für Lehrberufe, die eine Maschine nicht übernehmen kann, sogar ein Turbo sein. Bundespräsident Van der Bellen ist heute mit den Staatsoberhäuptern aus Belgien, Deutschland, Liechtenstein, Luxemburg und der Schweiz beim Europäischen Forum Alpbach zu Gast. Unter dem Motto How Europe Wins tauschen sich die Staatschefs da heute auch mit Studierenden aus ihren Heimatländern aus. Und noch zum Fußball, da hat der LASK in der Bundesliga gestern gegen den WRC mit 3:1 gewonnen und ist damit zurück an der Tabellenspitze. Saisonübergreifend ist es für die Linzer auch der 9. Sieg in Folge. Bei den Frauen hat die Austria gestern Geschichte geschrieben. Die Wienerinnen haben das Quali-Rückspiel gegen Brann-Bergen aus Norwegen mit 4:0 gewonnen und stehen somit zum ersten Mal in der Ligaphase der Champions League.
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12: Nur zeitweise zeigt sich die Sonne heute, am längsten ganz im Westen, sowie von Oberösterreich bis ins Nordburgenland. Dort bleibt es auch weitgehend trocken. Im Süden ziehen dagegen schon am Vormittag Wolken auf. Ab Mittag muss man in Kärnten und in der Steiermark dann auch mit Regenschauern und Gewittern rechnen. Höchstwerte heute 21 bis 29 Grad.
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13: Wir haben Mittwoch, den 2. September. Es ist 6 Uhr. Guten Morgen, Österreich. Ich bin die Dagmar. Das hier ist Taylor.
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0: Kate Ryan ist désenchanté, also enttäuscht. Aber nur hier bei unserem Wohlfühlsein. Ich hoffe, euch jetzt gut. Ihr seid schon gut reingekommen in diesen Tag. Kurz nach 6 ist es. Ich bin die Dagmar und ich habe jetzt Bruno Mars für euch.
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2: Unser heutiger Tipp ist ein feinster Krimi im Agatha Christie-Stil. Heißt Sommer 36. Wir befinden uns im Sommer 1936 an der französischen Riviera, also an einer schicken Küste in einem noblen Hotel. Vier Frauen checken dort ein und plötzlich passiert ein Mord.
3: Meiner Meinung nach eine Vergiftung.
4: Mit Arsen, ja. Ein schneller Tod, zumindest hat der Arme nicht gelitten.
3: Woher wissen Sie das?
4: Ich habe das Hotel geerbt, ich bin aber Arzt. Ah.
2: Agatha Christie-Vibes, das Ganze in Serie. Sommer 36, jetzt auf Netflix.
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9: Nur zeitweise zeigt sich die Sonne heute, am längsten ganz im Westen, sowie von Oberösterreich bis ins Nordburgenland. Dort bleibt es auch weitgehend trocken. Im Süden ziehen dagegen schon am Vormittag Wolken auf. Ab Mittag muss man in Kärnten und in der Steiermark dann auch mit Regenschauern und Gewittern rechnen. Höchstwerte heute 21 bis 29 Grad.
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10: 6:30 ist es heute am Mittwoch, wir haben den 2. September. Hallo Österreich, guten Morgen. Ich bin die Dagmar Hager. Falls ihr heute Geburtstag feiert, dann tut ihr das gemeinsam mit Keanu Reeves, dem Schauspieler, der wird heute 61. Und Salma Hayek, die bildhübsche 59. Aber vor allem an euch, Happy Birthday.
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2: Kurzer Ärmel, das Gesicht in die Sonne, der Sommer, der macht's möglich. Die Martina Schobelsberger ist hier auf eurem Wohlfühlsender und bei mir ist mein Kollege Michi Siemann. Und du hast uns für jeden Tag einen Grund herausgesucht, warum denn diese Jahreszeit so gesund ist.
3: Genau, wir bekommen mehr vom Sonnenvitamin D. Zu keiner anderen Jahreszeit können wir so viel Sonne tanken wie jetzt. Und das ist sehr wichtig, denn nur unter Sonneneinstrahlung auf der Haut kann unser Körper Vitamin D bilden. Und Vitamin D ist essentiell für starke Knochen, unser Immunsystem und unsere Psyche.
2: Danke Michi, aber gern trotzdem mit Sonnenschutzeincremen natürlich, denn im Sommer bekommt unsere Haut trotzdem genug Sonnenstrahlen ab, um unsere Vitamin-D-Speicher zu füllen.
3: Genau, und keiner will ausschauen wie eine Pizza.
2: Genau.
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2: Fahrt ihr auch täglich mit dem Auto zur Arbeit? Dann seid ihr in guter Gesellschaft. In Österreich pendeln nämlich 72% der Arbeitnehmerinnen und Arbeitnehmer mit dem Auto zum Arbeitsplatz. Dabei verbringen wir im Schnitt 54 Stunden im Jahr im Stau. In vielen Großstädten, wie zum Beispiel in Los Angeles, sind es sogar über 100 Stunden.
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9: Mit Alexandra Fekon, ja, guten Morgen. Künstliche Intelligenz macht jungen Menschen den Berufseinstieg zunehmend schwerer. Das hat eine Studie in der Schweiz gezeigt. In Österreich ist dieser Trend am Arbeitsmarkt noch nicht angekommen. Das AMS hat aber bereits eine eigene Studie in Auftrag gegeben, um vorbereitet zu sein. Gleichzeitig könnte KI für Lehrberufe, die eine Maschine nicht übernehmen kann, sogar ein Turbo sein. Bundespräsident Van der Bellen ist heute mit den Staatsoberhäuptern aus Belgien, Deutschland, Liechtenstein, Luxemburg und der Schweiz beim Europäischen Forum Alpbach zu Gast. Unter dem Motto How Europe Wins tauschen sich die Staatschefs da heute auch mit Studierenden aus ihren Heimatländern aus. Und noch zum Fußball, da hat der LASK in der Bundesliga gestern gegen den WRC mit 3:1 gewonnen und ist damit zurück an der Tabellenspitze. Saisonübergreifend ist es für die Linzer auch der 9. Sieg in Folge. Bei den Frauen hat die Austria gestern Geschichte geschrieben. Die Wienerinnen haben das Quali-Rückspiel gegen Brann-Bergen aus Norwegen mit 4:0 gewonnen und stehen somit zum ersten Mal in der Ligaphase der Champions League.
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9: Nur zeitweise zeigt sich die Sonne heute, am längsten ganz im Westen, sowie von Oberösterreich bis ins Nordburgenland. Dort bleibt es auch weitgehend trocken. Im Süden ziehen dagegen schon am Vormittag Wolken auf. Ab Mittag muss man in Kärnten und in der Steiermark dann auch mit Regenschauern und Gewittern rechnen. Höchstwerte heute 21 bis 29 Grad.
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10: 2. September um 7. Guten Morgen Österreich, ich bin die Dagmar Hager. Wir starten gemeinsam in diesen Mittwoch und das finden wir super.

0: kurz nach sieben ist es. Guten Morgen, ich bin die Dagmar und hier ist wieder jede Menge richtig lässige Musik zur Windiggänge gekommen. Oft ist es auch so.
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2: Zu Hause ist so viel mehr als der Ort, wo das Bett steht. Eine Umfrage von ImmoScout24 zeigt, zu Hause ist der wichtigste Rückzugsort, wird aber auch zunehmend zum Statussymbol, Kollege Michi Siemann.
3: Für fast alle Österreicher ist das eigene Heim ihr persönlicher Rückzugsort. Ein sicherer Hafen, an dem man Kraft schöpfen und die Batterien wieder aufladen kann. Gleichzeitig ist das Zuhause für viele auch die Bühne der Kreativität. Vor allem Frauen, aber zunehmend auch Männer, toben sich bei der Gestaltung aus und interessieren sich für neue Wohntrends. Und das Zuhause wird immer mehr zum Statussymbol, mit dem die Österreicher zeigen wollen, wie erfolgreich sie sind und dass sie es im Leben zu etwas gebracht haben.
2: Nach Bundesländern gesehen fühlen sich übrigens die Burgenländer und die Steirer daheim besonders geborgen.
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11: Nur zeitweise zeigt sich die Sonne heute, am längsten ganz im Westen, sowie von Oberösterreich bis ins Nordburgenland. Dort bleibt es auch weitgehend trocken. Im Süden ziehen dagegen schon am Vormittag Wolken auf. Ab Mittag muss man in Kärnten und in der Steiermark dann auch mit Regenschauern und Gewittern rechnen. Höchstwerte heute 21 bis 29 Grad.
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12: Guten Morgen Österreich, wir haben den 2. September. Es ist 7:30 Uhr. Ich bin die Dagmar und das 7:30 Uhr ist eine perfekte Zeit für Nico Santos.
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1: Verstehen kann man das Leben rückwärts. Leben muss man es aber vorwärts. Søren Kierkegaard, Philosoph aus Dänemark.
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2: Hollywood- und Broadway-Legende Barbara Streisand hat sich unter ihr Anwesen in Malibu eine unterirdische Einkaufszeile bauen lassen. Barbara Streisand kann ja inzwischen auf ein halbes Jahrhundert Karriere zurückblicken und da haben sich natürlich jede Menge Kostüme, Requisiten und Preise angesammelt. Statt diese normal in Regalen und Kästen im Keller aufzubewahren, hat sich Barbara Streisand unter ihrem Anwesen eine Shopping-Mall errichten lassen. Schaut aus wie so eine altmodische Ladenzeile mit kleinen Gassen, mit Türen zu winzigen Läden. Die sind aber nicht wirklich in Betrieb und es steht dort auch niemand hinter dem Verkaufstresen. Tatsächlich ist Barbara Streisands unterirdische Shopping Mall ganz einfach ein kreativer Abstellkeller.
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5: Mit Alexandra Fekonja. Im Juli haben wir in Österreich mehr Strom, aber weniger Gas verbraucht. Der extrem trockene und hitzegeprägte Sommer hat aber auch für ein historisches Tief bei der heimischen Wasserkraft gesorgt. Die Lücke musste mit deutlich mehr Strom aus dem Ausland gefüllt werden. Sonnenstrom liefert mittlerweile mehr als ein Viertel des gesamten Stroms. Einen kurzen Schreckmoment hat es für eine Astronautin an der internationalen Raumstation ISS gegeben. Bei einem Einsatz außerhalb der Station hat zwischenzeitlich der linke Arm ihres Anzugs nicht mehr richtig funktioniert. Ein Kabel im Handschuh hat sich verhakt. Am Ende ist aber alles gut gegangen. Bei dem fast siebenstündigen Einsatz wurde ein neuer Reflektor installiert, der Raumschiffen beim Andocken helfen soll. Noch zum Fußball, da wechseln zwei ÖFB-Kicker die Trikots. Kevin Danso geht innerhalb der Premier League von Tottenham auf Leihbasis für eine Saison zu Sunderland. Danach gibt es eine Kaufpflicht mit einer Ablöse von rund 25 Millionen Euro. Auch David Affengruber wechselt fix vom spanischen Erstligisten Elche zu Fulham in die Premier League. Sein Vertrag läuft bis 2030.
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5: Sonne und Wolken wechseln sich heute ab. Am meisten Sonnenstrahlen gehen sich ganz im Westen von Oberösterreich bis ins Nordburgenland aus. Weiter nach Süden hin sind neben Sonne aber einige Wolken dabei und vor allem am Nachmittag gibt es ein paar Regenschauer und Gewitter, speziell in Kärnten und der Steiermark. Höchstwerte heute 21 bis 29 Grad.
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2: 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Mittag mal heute am 2. September um 8. Wie viele Songs mit Kokosnuss drin kennt ihr? Überlegt es mal. Es hat natürlich einen Grund, weil der heutige Tag ist nämlich auch der internationale Tag der Kokosnuss. Und das mit den Songs, das klären wir gleich hier am Wolfi-Sender.
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Alcázar für euren Mittwoch jetzt um kurz nach 8. 2. September. Heute ist bitteschön der internationale Tag der Kokosnuss. Den gibt's auch. Und was es auch gibt, sind ganz, ganz, ganz viele

0: Also Happy Coconut Day heute und einen habe ich noch.
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2: Die Geburtstagsparty eurer Tochter oder eures besten Freundes steht kurz bevor und ihr wollt schnell viele Eier kochen für das selbstgemachte Buffet? Ganz einfach. Gebt die rohen Eier auf den Backrost und gebt sie dann ins Rohr bei 200 Grad Umluft für 10 Minuten. Kein übermäßiger Wasserverbrauch im Riesentopf, sondern einfach Eier auf dem Rost aus dem Backrohr nehmen. Abkühlen, schälen, fertig.
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6: Sonne und Wolken wechseln sich heute ab. Am meisten Sonnenstrahlen gehen sich ganz im Westen von Oberösterreich bis ins Nordburgenland aus. Weiter nach Süden hin sind neben Sonne aber einige Wolken dabei und vor allem am Nachmittag gibt es ein paar Regenschauer und Gewitter, speziell in Kärnten und der Steiermark. Höchstwert hier heute 21 bis 29 Grad.
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9: Was braucht ihr, damit ihr sagen könnt, ah, das ist halt so ein richtig guter Tag, heute geht's mir gut, heute fühle ich mich wohl. Was zum Lachen, gute Information, vielleicht ein bisschen was in Richtung Wellness oder Gesundheit. All das kriegt ihr auf jeden Fall hier bei uns und zwar ausschließlich. Uns gibt's nichts Negatives. Ihr seid ja schließlich am Wohlfühlsender auf Österreichs Einzigem. Und da können natürlich auch die Songs mit dazu und die habe ich jetzt wieder für euch, zum Beispiel Megan Schwenn und Kim Petras hier. Ich bin die Dagmar, es ist 8:30.
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2: Geht es euch auch so, dass der Sommer automatisch mehr Farbe auf eure Teller bringt? Die Martina Schobesberger ist hier auf eurem Wohlfühlsender. Und das hier ist noch so ein Grund, warum der Sommer gesund ist. Gesunde Ernährung geht da irgendwie automatisch, Kollege Michi Siemann.
3: Ihr braucht nur in die Gemüseregale zu schauen oder in den Garten, wenn ihr einen habt. Alles reift in bunten Farben. Sommer ist Erntezeit und bereichert unseren Speiseplan mit einer riesen Auswahl an Obst und Gemüse. Tomaten, Gurken, Beeren, Radieschen, Salate, Kräuter. Im Sommer ist es einfacher, sich gesund zu ernähren.
2: Und eine reife, noch von der Sonne warme Tomate, so frisch gepflückt, das ist wirklich was Gutes. Und Cocktailtomaten sind selbst für Kinder oft einmal eine Nascherei.
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2: Jetzt haben wir wieder Infos für euch, mit denen ihr beim nächsten Geschäftstermin so richtig edel smalltalken könnt. Wir klären hier für euch, wo beliebte Redewendungen herkommen. Wenn man sich nicht einigen kann, ja, dann kommt man auf keinen grünen Zweig. Aber woher kommt diese Redewendung, Kollegin Dagmar Hager?
3: Die Redewendung stammt von dem heidnischen Brauch beim Handeln. Wenn damals jemand ein Haus oder ein Grundstück gekauft hat, dann hat der Verkäufer dem neuen Besitzer einen Zweig eines immergrünen Baumes überreicht. Zum Beispiel von einem Buchsbaum. Wer allerdings nicht genug Geld hatte oder man sich auf keinen Handel einigen konnte, dann ist man zu keinem Geschäft gekommen und damit auch auf keinen grünen Zweig.
2: Daher kommt die Redensart. Danke, Dagmar.
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8: Mit Alexander Fekonja. Im Juli haben wir in Österreich mehr Strom, aber weniger Gas verbraucht. Der extrem trockene und hitzegeprägte Sommer hat aber auch für ein historisches Tief bei der heimischen Wasserkraft gesorgt. Die Lücke musste mit deutlich mehr Strom aus dem Ausland gefüllt werden. Sonnenstrom liefert mittlerweile mehr als ein Viertel des gesamten Stroms. Einen kurzen Schreckmoment hat es für eine Astronautin an der internationalen Raumstation ISS gegeben. Bei einem Einsatz außerhalb der Station hat zwischenzeitlich der linke Arm ihres Anzugs nicht mehr richtig funktioniert. Ein Kabel im Handschuh hat sich verhakt. Am Ende ist aber alles gut gegangen. Bei dem fast 7-stündigen Einsatz wurde ein neuer Reflektor installiert, der Raumschiffen beim Andocken helfen soll. Noch zum Fußball, da wechseln zwei ÖFB-Kicker die Trikots. Kevin Danso geht innerhalb der Premier League von Tottenham auf Leihbasis für eine Saison zu Sunderland. Danach gibt es eine Kaufpflicht mit einer Ablöse von rund 25 Millionen Euro. Auch David Affengruber wechselt fix vom spanischen Erstligisten Elche zu Fulham in die Premier League. Sein Vertrag läuft bis 2030.
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8: Sonne und Wolken wechseln sich heute ab. Am meisten Sonnenstrahlen gehen sich ganz im Westen von Oberösterreich bis ins Nordburgenland aus. Weiter nach Süden hin sind neben Sonne aber einige Wolken dabei und vor allem am Nachmittag gibt es ein paar Regenschauer und Gewitter, speziell in Kärnten und der Steiermark. Höchstwerte heute 21 bis 29 Grad.
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9: Ich bin die Dagmar, ich hoffe, es passt alles bei euch. Ihr seid am Wohlfühlsender mit nur guten Dingen und Themen, die Spaß machen. Und natürlich auch den Songs. Hier sind sie.

0: Michael Schulte für euren Mittwoch jetzt um kurz nach 9. Ich bin die Dagmar, bin gerade aus dem Urlaub zurück. In eigener Sache ist das jetzt eigentlich etwas, was kommt, weil mein Flieger hatte ganz schön Verspätung. Der war am Nachmittag dran. Und da habe ich mich gefragt, wann ist denn eigentlich so die beste Zeit zum Fliegen am Tag?
1: Ganz klar in der Früh. Flüge am Morgen sind meistens pünktlich, weil sich noch keine Verspätungen oder technischen Probleme von anderen Verbindungen stauen. Morgens ist der Flugplan noch im Takt. Außerdem sind die Maschinen frisch vorbereitet, die Crew ist ausgeruht, die Stimmung ist besser und, falls ihr ein bisschen Angst vorm Fliegen habt, in der Früh ist die Luft ruhiger. Je wärmer es tagsüber wird, desto öfter gibt es Turbulenzen.
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3: Jeder Dritte von uns flunkert schon beim ersten Date. Da wird die Ex verschwiegen oder das Gehalt ein bisschen aufgehübscht, einfach ein bisschen geschummelt. Und genau da setzt eine neue Dating-Show bei Join an. Eden, du bezahlst für jede Lüge. 13 Singles suchen da die große Liebe, aber Lügen ist hier verboten. Die werden nämlich auf den Lügendetektor gesetzt und wer da einmal schwindelt, verliert gleich mal 1000 Euro vom Jackpot.
4: Liebt er heute Nacht mehr als nur knutschen?
5: Ja.
6: Hat er das gerade gesagt?
4: Ist dir Geld bei einem Mann wichtig?
6: Ja.
5: Wirklich?
7: Und das Fiese ist, jede Befragung wird live gestreamt. Überall in der Villa. Lieben wir.
5: Bist du deppert, oder?
3: Ja. Die Frage, die natürlich über der ganzen Dating-Show schwebt, ist, ist euch am Ende die Wahrheit wichtiger oder das Geld? Eden, du bezahlst für jede Lüge, die vielleicht ehrlichste Dating-Show der Welt, jetzt beim heimischen Streaming-Anbieter Join.
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7: Sonne und Wolken wechseln sich heute ab. Am meisten Sonnenstrahlen gehen sich ganz im Westen von Oberösterreich bis ins Nordburgenland aus. Weiter nach Süden hin sind neben Sonne aber einige Wolken dabei und vor allem am Nachmittag gibt es ein paar Regenschauer und Gewitter, speziell in Kärnten und der Steiermark. Höchstwerte heute 21 bis 29 Grad.
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8: Hey, ich bin die Dagmar, es ist 9:30. Ihr seid auf Österreichs einzigem Wohlfühlsender mit nur guten Themen und Dingen, die so richtig Spaß machen. Und jetzt macht Spaß, das weiß ich, ein unpackbares Musik-Power-Packerl. Mehr Stars gehen einfach nicht. Tom Jones mit dabei mit seiner Sexbomb, bitteschön, Pink. Zuvor noch Kobe Kaye und den Anfang jetzt macht Leonie. Schön, dass ihr bei uns seid.
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1: Viel mehr als unsere Fähigkeiten sind es unsere Entscheidungen, die zeigen, wer wir wirklich sind. Aus dem Film Harry Potter und die Kammer des Schreckens.
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2: Deutschland ist eines der wenigen Länder ohne generelles Tempolimit auf Autobahnen. Auch auf der Isle of Man, die zwischen England und Island liegt, gibt es kein Limit. Allerdings sind die Straßen dort so eng, dass man meist ohnehin kaum schneller als 50 km/h fahren kann.
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8: Mit Alexandra Fekonja. Wer sein E-Auto lädt, zahlt oft unnötig drauf. Je nachdem, welche Ladekarte man verwendet, kritisiert der ÖAMTC. Im Extremfall kann an derselben Ladesäule bis zu das 2,5-fache des günstigsten Preises verrechnet werden, oft wegen hoher Aufschläge für Fremdkarten, obwohl die Preise laut EU-Regelung einfach und vergleichbar sein müssten. Der ÖAMTC fordert deshalb klare Regeln. In Venedig dreht sich ab heute bis nächste Woche Samstag wieder alles um die Filmkunst. Eröffnet werden die 83. Filmfestspiele heute mit der Ehrung von Hollywood-Star George Clooney, der den Goldenen Löwen für sein Lebenswerk bekommt. Insgesamt konkurrieren 20 Filme um den begehrten Hauptpreis. In Tirol und Niederösterreich hat in der Nacht die Erde gebebt. Östlich von Innsbruck hat der Erdbebendienst GS4 Austria ein Beben der Stärke 2,6 registriert. Die Bevölkerung zwischen Innsbruck und Wartens hat es deutlich gespürt und von Grollen und klirrenden Gläsern berichtet. Ein ähnlich starkes Beben war auch im niederösterreichischen Ebraichsdorf zu spüren. Schäden hat es aber keine gegeben.
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8: Ein Sonne-Wolken-Mix begleitet uns heute durch den Tag. Am meisten Sonne gibt es im Westen und aber auch von Oberösterreich bis ins Nordburgenland. Weiter Richtung Süden, da sind mehr Wolken dabei und vor allem am Nachmittag. Speziell in Kärnten und der Steiermark gibt es dann auch ein paar Regenschauer und Gewitter. Zeitweise weht mäßiger Westwind und es ist sommerlich warm bei 21 bis 29 Grad.
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9: Es ist 10. Hallo, ihr seid auf Österreichs einzigem Wohlfühlsender. Entspannter geht's nicht.
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0: Die Black Eyed Peas Ferien Mittwoch, jetzt um kurz nach 10. Letzte Ferienwoche für alle im Osten. Wie wär's damit? Ein bisschen Party noch am Wochenende. Da steigt in der Wiener Freudenau das Beat Patrol Festival. Sehr cooles Line-up da. Zum Beispiel die Berliner Fast Boy am Freitag. Am Samstag geigt Ex-Spice Girl Melanie C auf und am Sonntag dann bitte Scooter.
1: Hyper, hyper!
0: Party pur also beim Beat Patrol Festival in der Wiener Freudenau am kommenden Wochenende. XXL.

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2: Der Inhalt vieler Kleiderschränke schaut heuer plötzlich aus wie der einer intellektuellen Uniprofessorin oder eines charmanten Dichters. Poetcore ist nämlich ein Megatrend heuer. Weite Rollkragenpullover sind plötzlich wieder schick, weiche Capes, Vintage-Blazer und Krawatten und sogar die Brosche kehrt zurück. Da darf auch das massive Erbstück von der Oma plötzlich wieder raus aus der Schmuckschatulle und auf die Straße beim Trend Poetcore.
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12: Ein Sonne-Wolken-Mix begleitet uns heute durch den Tag. Am meisten Sonne gibt es im Westen und aber auch von Oberösterreich bis ins Nordburgenland. Weiter Richtung Süden, da sind mehr Wolken dabei und vor allem am Nachmittag, speziell in Kärnten und der Steiermark, gibt es dann auch ein paar Regenschauer und Gewitter. Zeitweise weht mäßiger Westwind und es ist sommerlich warm bei 21 bis 29 Grad.
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13: Mit der Dagmar jetzt um 22:30 und auch mit den Songs, die perfekt zu einem Wohlfühlsender passen. Unter anderem Madonna oder hier Nicky, You're and Daisy.
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2: Ihr spürt warmen Marmor auf eurer Haut. Es ist Dampf in der Luft und jemand schrubbt euch mit duftendem Schaum ab. Herzlich willkommen im türkischen Hammam. Ich bin die Martina Schobesberger, willkommen bei eurem Wohlfühlsender und ihr müsst nicht extra in den Flieger steigen. Wir bringen euch jetzt wieder die schönsten Wellnessrituale der Welt direkt zu euch nach Hause. Der Hammam ist seit Jahrhunderten türkische Tradition. Raue Reinigung, Schaummassagen, dann einfach liegen und nichts tun auf Marmor unter Kuppeln und bei gedämpftem Licht. Unser Tipp für das Hammam-Feeling bei euch zu Hause, besorgt euch einen Peeling-Handschuh. Den gibt's in jedem Drogeriemarkt. Dann heiß duschen, durchschrubben, mit Körperöl einmassieren und einfach liegen und entspannen. Willkommen in eurem privaten Hammam.
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3: Heute lugen wir ganz frech ins Badezimmer von Herbert Grönemeyer und da fehlt doch was. Über dem Waschbecken im Badezimmer von Herbert Grönemeyer hängt nämlich tatsächlich kein Spiegel. Es hängt nur einer so seitlich daneben. Wenn Herbert Grönemeyer sich also anschauen will im Bad, muss er extra dorthin gehen. Er ist froh, wenn er sich so wenig wie möglich im Spiegel sehen muss, sagt er selber. Wenn es denn mal sein muss, dann am besten geschminkt und vernünftig angezogen. Witzigerweise postet der Gröni aber auf Social Media immer wieder Outfit-Checks, so kurze Videos. Das nennt er dann selbst fröhliches Rumalbern.
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10: Mit Alexander Fekonja. Wer sein E-Auto lädt, zahlt oft unnötig drauf. Je nachdem, welche Ladekarte man verwendet, kritisiert der ÖAMTC. Im Extremfall kann an derselben Ladesäule bis zu das 2,5-fache des günstigsten Preises verrechnet werden, oft wegen hoher Aufschläge für Fremdkarten, obwohl die Preise laut EU-Regelung einfach und vergleichbar sein müssten. Der ÖAMTC fordert deshalb klare Regeln. In Venedig dreht sich ab heute bis nächste Woche Samstag wieder alles um die Filmkunst. Eröffnet werden die 83. Filmfestspiele heute mit der Ehrung von Hollywood-Star George Clooney, der den Goldenen Löwen für sein Lebenswerk bekommt. Insgesamt konkurrieren 20 Filme um den begehrten Hauptpreis. In Tirol und Niederösterreich hat in der Nacht die Erde gebebt. Östlich von Innsbruck hat der Erdbebendienst GS4 Austria ein Beben der Stärke 2,6 registriert. Die Bevölkerung zwischen Innsbruck und Wartens hat es deutlich gespürt und von Grollen und klirrenden Gläsern berichtet. Ein ähnlich starkes Beben war auch im niederösterreichischen Ebraichsdorf zu spüren. Schäden hat es aber keine gegeben.
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10: Ein Sonne-Wolken-Mix begleitet uns heute durch den Tag. Am meisten Sonne gibt es im Westen und aber auch von Oberösterreich bis ins Nordburgenland. Weiter Richtung Süden, da sind mehr Wolken dabei und vor allem am Nachmittag. Speziell in Kärnten und der Steiermark gibt es dann auch ein paar Regenschauer und Gewitter. Zeitweise weht mäßiger Westwind und es ist sommerlich warm bei 21 bis 29 Grad.
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12: Wisst ihr, was heute für ein Tag ist? Der internationale Tag der Kokosnuss, 2. September. Und den feiern wir natürlich gebührend gleich dann hier am Wohlfühlsender. Es gibt nämlich unglaublich viele Songs mit Kokosnuss drin. Und die hören wir uns an. Ich bin die Dagmar, es ist 11.
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2: Das ist euch bestimmt auch schon mal passiert. Ihr kocht eine richtig gute Suppe oder einen Eintopf, wollt zum Schluss abschmecken und der Salzstreuer war nicht richtig verschlossen. Jetzt ist das Essen total versalzen. Die Lösung? Legt eine geschälte, rohe Kartoffel in die Suppe oder die Soße. Kartoffeln sind nämlich richtige Salzmagneten. Und euer Essen ist gerettet.
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10: Ein Sonne-Wolken-Mix begleitet uns heute durch den Tag. Am meisten Sonne gibt's im Westen und aber auch von Oberösterreich bis ins Nordburgenland. Weiter Richtung Süden, da sind mehr Wolken dabei und vor allem am Nachmittag, speziell in Kärnten und der Steiermark, gibt's dann auch ein paar Regenschauer und Gewitter. Zeitweise weht mäßiger Westwind und es ist sommerlich warm bei 21 bis 29 Grad.
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12: 11:30 ist es seit am 2. September. Hallo Österreich, ich bin die Dagmar Hager. Ihr seid am Wohlfühlsender, wo es ja nur Themen gibt, die so richtig Spaß machen, die euch informieren, die euch weiterbringen oder unterhalten. Und natürlich auch die passenden, perfekten Songs dazu. Der erste jetzt kommt von Fastboy und Raff. Und Fastboy sind ja am kommenden Wochenende auch in Österreich beim Beat Patrol Festival in der Wiener. Freut ihn auch, wenn ihr es live sehen wollt.
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1: Wahre Worte sind nicht immer schön. Schöne Worte sind nicht immer wahr. Lao Tzu, chinesischer Philosoph.
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2: Muss man den Verbandskasten im Auto regelmäßig wechseln? In Österreich gibt es keine festgesetzte Frist zum Wechseln des Verbandskastens. Wichtig ist, dass das Verbandszeug noch geeignet und staubdicht verpackt ist. Achtet vor allem auf das Ablaufdatum einiger Teile und tauscht diese rechtzeitig aus. Bei einer Kontrolle durch die Polizei wird das Ablaufdatum ganz genau kontrolliert. Also, gleich mal euren Verbandskasten checken und so Strafen vermeiden.
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12: Mit Martina Steidl. Kleines Wunder in Graz. Ein 3 Jahre altes Mädchen hat den Sturz aus dem 5. Stock in einem Mehrparteienhaus ohne schwere Verletzungen überlebt. Die 13-jährige Schwester hatte die Kleine am Arm und im Stiegenhaus über das Geländer schauen lassen. Dabei hat sich das Mädchen so weit nach vorne gezogen, dass es hinuntergefallen und in einem Steinbeet gelandet ist. Die Ärzte im Krankenhaus haben dann nur ein paar Schrammen festgestellt. Preissturz bei Apple. Das iPhone Air zeigt ein Jahr nach der Einführung den stärksten Wertverlust aller aktuellen Modelle, wie eine Analyse der Plattform Geizhals.at ergeben hat. Das besonders dünne iPhone wurde im September 2025 um knapp 1.200 Euro verkauft. Mittlerweile gibt es das iPhone Air um rund 30% billiger. Nächste Woche stellt der Konzern seine neuen Smartphones vor, darunter angeblich auch erstmals ein faltbares Telefon. Schiefgelaufen ist der Live-Test eines ferngesteuerten Autos in der pakistanischen Hauptstadt Islamabad. Ein Journalist ist auf dem Beifahrersitz gesessen, als das Internet plötzlich ausgefallen ist. Die Lenkung hat versagt, das Auto ist ausgerechnet in einen parkenden Polizeiwagen gekracht. Passiert ist zum Glück nicht viel, das Auto war sehr langsam unterwegs.
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12: Sonne und Wolken wechseln sich am Nachmittag ab. Richtung Süden sind mehr Wolken und stellenweise auch Regenschauer und Gewitter dabei, vor allem in der Steiermark und in Kärnten. Es ist sommerlich warm mit Höchstwerten bis zu knapp 30 Grad. Im Westen bleibt es auch ganz trocken, auch in der kommenden Nacht. Morgen geht sich dann die meiste Sonne von Vorarlberg bis Kärnten aus. Im Rest des Landes ist es wieder wechselnd bewölkt und sonnig mit vereinzelten Regenschauern.
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13: Jetzt um 12 mit der Dagmar Hager, mit Jennifer Lopez und David Guetta und dann auch noch mit

nach 12 ist es. Das hier ist Imani jetzt am Wohlfühlsender. Eine franco-komorische Soul-Sängerin. Der Künstlername leitet sich aus dem Swahili-Wort für Glaube, Vertrauen und Aufrichtigkeit ab. Wunderschön. 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
7: Sonne und Wolken wechseln sich am Nachmittag ab. Richtung Süden sind mehr Wolken und stellenweise auch Regenschauer und Gewitter dabei. Vor allem in der Steiermark und in Kärnten. Es ist sommerlich warm mit Höchstwerten bis zu knapp 30 Grad. Im Westen bleibt es auch ganz trocken, auch in der kommenden Nacht. Morgen geht sich dann die meiste Sonne von Vorarlberg bis Kärnten aus. Im Rest des Landes ist es wieder wechselnd bewölkt und sonnig mit vereinzelten Regenschauern.
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8: Mittagsmood. 12:30 ist es heute am Mittwoch in der letzten Ferienwoche für alle im Osten. Ich hoffe, ihr genießt es noch so richtig. Das Wetter passt ja auch. Und wenn ihr wollt, auch die Songs. Wir sind bei euch 24 Stunden lang nonstop. Am Wohlfühlsender jetzt unter anderem Ava Max, die Pointer Sisters und dann auch noch Leonie. Ich bin die Dagmar. Schön, dass ihr da seid.
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2: Sommer, Sonne, sogar der Stress macht irgendwie Ferien gerade. Der Sommer, der ist eine richtig gesunde Jahreszeit. Natürlich, weil viele Urlaub haben und da entspannen können. Und Kollege Michi Seemann, da reicht auch schon ein kurzer Ausflug für diesen Effekt.
3: Genau, finnische Wissenschaftler haben nämlich herausgefunden, dass ein längerer Urlaub nicht unbedingt mehr Erholung bringt als eine kurze Reise. Die maximale Erholung hatten die Urlauber in diesem Experiment am 8. Tag ihres Urlaubs. Mhm. Die ideale Urlaubsdauer sind zwischen 8 und 11 Tagen.
2: Spannend. Danke, Michi.
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2: Sonnenuntergang, die letzte romantische Urlaubsnacht am Strand und dann steht man am Flughafen und weiß nicht, ob das jetzt schon alles war. Wir haben euch heute gefragt, glaubt ihr, dass aus einem Urlaubsflirt die große Liebe werden kann?
3: Nein, ich glaube nicht an sowas. Ja, im Urlaub ist man immer lockerer drauf und so weiter und wenn dann der Alltag wieder eintrifft, denke ich mir, dass dann ein wenig problematisch wird.
4: Ja, also kann schon passieren. Kommt drauf an, wie weit die Entfernung ist von den zwei Leuten. So Nachbarland geht noch, aber dann das Land danach, müsste die Liebe schon sehr stark sein, dass das funktionieren kann.
5: Glaube ich nicht, nein. Nicht auf Dauer, vielleicht eine Zeit lang, aber so jetzt wirklich auf Jahre lang, glaube ich nicht, nein.
6: Ja, wenn es passt, dann passt es, wenn es nicht passt, dann passt es nicht. Das weiß man vorher nie.
2: Ganz ausschließen will es jedenfalls niemand. Und wer weiß, vielleicht beginnt die nächste große Liebe ja tatsächlich mit Sonnencreme und einem Cocktail in der Hand.
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8: Mit Martina Steidl. Bildung wird in Österreich nach wie vor stark vererbt. Studieren die Eltern, tun das meistens auch die Kinder. Haben die Eltern nur einen Pflichtschulabschluss, dann studieren auch die Kinder so gut wie nie. Das zeigt eine Langzeitstudie des IHS. Migrationshintergrund, Geschlecht oder Wohnort haben demnach weniger Einfluss auf die Schullaufbahn als vielleicht vermutet. In Venedig dreht sich ab heute bis nächste Woche Samstag wieder alles um die Filmkunst. Eröffnet werden die 83. Filmfestspiele heute mit der Ehrung von Hollywood-Star George Clooney, der den Goldenen Löwen für sein Lebenswerk bekommt. Insgesamt konkurrieren 20 Filme um den begehrten Hauptpreis. Das Video eines Bären in Lettland sorgt dort in den sozialen Medien für Aufsehen. Das Tier wälzt sich ausgelassen am Waldboden und reibt an seinen Rücken am Stamm eines Baums. Der Bär macht Morgensport, ist in den Kommentaren zu lesen, aber auch der Hinweis von Naturschutzbehörden, dass es immer mehr Bären in Lettland gibt. Wanderer oder Pilzesammler sollten daher vorsichtig und leise im Wald sein.
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8: Der Nachmittag ist wechselnd bewölkt, wobei speziell in Kärnten und der Steiermark mehr Wolken mit dabei sind. Auch Regenschauer und Gewitter sind möglich. Die Temperaturen sind erneut sommerlich und kommen teilweise auf knapp 30 Grad. Morgen gibt es die meiste Sonne von Vorarlberg bis Kärnten, von Oberösterreich bis ins Burgenland und bis in die Steiermark wechseln Wolken und Sonne. Und vereinzelt kann es auch wieder ein bisschen regnen.
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10: Wir haben gleich einen Insider-Trick für alle von euch, die in der Nachsaison noch wegfliegen wollen. Eine Flugbegleiterin hat nämlich jetzt verraten, zu welcher Tageszeit ihr am entspanntesten in den Urlaub startet mit dem Flieger. Also pünktlicher, ruhiger, mit besserer Stimmung an Bord. Wann das so ist, darüber sprechen wir gleich nach Kygo und Magic. Ich bin die Martina Schobesberger. Willkommen bei eurem Wohlfühlsender.

0: Nach Saison Paare ohne oder mit großen Kindern, die düsen ja oft erst nach den Ferien in den Urlaub. Und falls ihr auf der Suche nach einem Schnäppchen seid, eine Flugbegleiterin, die hat jetzt verraten, wann die beste Zeit ist, in den Flieger zu steigen. Kollegin Dagmar Hager, du hast dir das angeschaut.
1: Ganz klar in der Früh. Flüge am Morgen sind nämlich meistens pünktlich, weil sich noch keine Verspätungen oder technische Probleme von anderen Verbindungen stauen. In der Früh ist der Flugplan eben noch intakt. Außerdem sind die Maschinen frisch vorbereitet, die Crew ist ausgeruht, die Stimmung ist besser. Und falls ihr ein bisschen Angst vorm Fliegen habt, in der Früh ist die Luft ruhiger. Je wärmer es tagsüber wird, desto öfter gibt es Turbulenzen.
0: Mhm. Dankeschön, Dagmar. Also wenn ihr einen Trip in der Nachsaison überlegt, den früheren Flug wählen, hat auch was, wenn man morgens noch in Österreich einen verlängerten trinkt und zu Mittag schon mit dem Cocktail am Strand liegt.
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2: Es ist wie beim Sport oder bei gesunder Ernährung oder auch beim Fortgehen am Wochenende. Wenn man sich mal mit jemandem was ausgemacht hat, dann zieht man es auch durch. Ja? Kneifen geht dann nicht. Und dieser Trick, der funktioniert auch beim Ordnung halten zu Hause. Bei mir ist Ordnungsexpertin Andrea Auer. Andrea, du machst aus Ausmisten und Aufräumen ganz einfach eine Challenge mit Freunden.
3: Genau, Aufräum-Challenge ist eine lustige Geschichte. Das heißt, man nimmt sie vor, diese Woche alle miteinander machen wir unser Schuhregal. Das hat dann einen ganz lustigen Nebeneffekt, dass der eine sagt, oh, die Turnschuhe, die habe ich nie angehabt, brauche ich nicht, hast du dieselbe Schuhe gerissen und so weiter. Man kann ein bisschen herumtauschen und man kann sie austauschen, welche Probleme das man hat, dass man es dann wieder ordentlich hineinbringt in den Kasten und so weiter und so fort. Und wenn man das dann jede Woche mit einer anderen Kategorie macht, kommt man miteinander meistens ziemlich weit.
2: Das ist sehr cool, weil auf der einen Seite hast du die Verbindlichkeit.
3: Genau.
2: Dann kannst du die austauschen. Wahrscheinlich haben wir eh alle die gleichen Probleme. Und man kann gleichzeitig vielleicht so eine gewisse Tauschbörse, wie wir schon mal geredet haben, auch machen.
3: Genau, das kann man dann verbinden. Und die Verbindlichkeit ist immer ganz wichtig, dass man weiß, der andere macht das jetzt, dann mache ich das jetzt auch. Und der fragt mich auch dann, ob ich es gemacht habe oder nicht. Das ist ganz ein wichtiger Punkt dabei.
2: Danke für diesen Tipp, Ordnungscoach Andrea Auer.
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2: Der Nachmittag ist wechselnd bewölkt, wobei speziell in Kärnten und der Steiermark mehr Wolken mit dabei sind. Auch Regenschauer und Gewitter sind möglich. Die Temperaturen sind erneut sommerlich und kommen teilweise auf knapp 30 Grad. Morgen gibt es die meiste Sonne von Vorarlberg bis Kärnten, von Oberösterreich bis ins Burgenland und bis in die Steiermark wechseln Wolken und Sonne. Und vereinzelt kann es auch wieder ein bisschen regnen.
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12: Da wäre heute Mittag fast das Internet in die Knie gegangen, denn es war ein riesen Run heute Mittag auf die ersten Fußball-Champions-League-Tickets beim LASK in Oberösterreich in Linz. Heute ab 12 Uhr hat es die ersten Karten gegeben, zumindest einmal für alle, die ein Abo haben. Der freie Verkauf, der startet dann am kommenden Montag um 10 Uhr. Und das erste Heimspiel in der Fußball-Champions-League, das steigt am 14. Oktober LASK gegen FC Liverpool. Und der hier, der ist auch ein Riesenfußballfan, Ed Sheeran, auf eurem Wohlfühlsender.

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1: Was wäre das Leben, hätten wir nicht den Mut, etwas zu riskieren? Vincent van Gogh, Maler aus den Niederlanden.
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2: Heute nehmen wir euch in den Nationalpark Neusiedlersee Seewinkel mit. Der Nationalpark gliedert sich in 6 Teilgebiete, jedes davon einzigartig und unverwechselbar. Ihr könnt sie auf dem gut ausgebauten Wegenetz selbst erkunden oder mit einem gebuchten Ranger die geheimnisvollen Ecken des Parks entdecken. Die wildlebenden Tiere, für die der Nationalpark bekannt ist, beobachtet ihr am besten mit Tierpfleger Sascha.
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10: Mit Martina Steidl. Bildung wird in Österreich nach wie vor stark vererbt. Studieren die Eltern, tun das meistens auch die Kinder. Haben die Eltern nur einen Pflichtschulabschluss, dann studieren auch die Kinder so gut wie nie. Das zeigt eine Langzeitstudie des IHS. Migrationshintergrund, Geschlecht oder Wohnort haben demnach weniger Einfluss auf die Schullaufbahn als vielleicht vermutet. In Venedig dreht sich ab heute bis nächste Woche Samstag wieder alles um die Filmkunst. Eröffnet werden die 83. Filmfestspiele heute mit der Ehrung von Hollywood-Star George Clooney, der den Goldenen Löwen für sein Lebenswerk bekommt. Insgesamt konkurrieren 20 Filme um den begehrten Hauptpreis. Das Video eines Bären in Lettland sorgt dort in den sozialen Medien für Aufsehen. Das Tier wälzt sich ausgelassen am Waldboden und reibt an seinen Rücken am Stamm eines Baums. Der Bär macht Morgensport, ist in den Kommentaren zu lesen, aber auch der Hinweis von Naturschutzbehörden, dass es immer mehr Bären in Lettland gibt. Wanderer oder Pilzesammler sollten daher vorsichtig und leise im Wald sein.
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10: Der Nachmittag ist wechselnd bewölkt, wobei speziell in Kärnten und der Steiermark mehr Wolken mit dabei sind. Auch Regenschauer und Gewitter sind möglich. Die Temperaturen sind erneut sommerlich und kommen teilweise auf knapp 30 Grad. Morgen gibt es die meiste Sonne von Vorarlberg bis Kärnten, von Oberösterreich bis ins Burgenland und bis in die Steiermark wechseln Wolken und Sonne. Und vereinzelt kann es auch wieder ein bisschen regnen.
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11: Diese Band gibt's eigentlich nur als Zeichentrick auf Netflix, aber sie stürmen die realen Charts. Huntrix aus K-Pop Demon Hunters, ja, die Zeichentrick-Dämonenjägerinnen, gemeinsam mit Star-DJ David Guetta haben eine Mega-Hymne gemacht. Golden, jetzt auf eurem Radiosender zum Wohlfühlen. Hi!

0: Kurz nach zwei am Mittwoch, 2. September, und wir feiern heute einen der coolsten Typen Hollywoods. Für mich wird er für immer und ewig Neo bleiben. Keanu Reeves hat heute Geburtstag. Der Star aus Matrix und John Wick wird heute 62 Jahre alt. Und deshalb hier drei Fakten, die ihr sicher noch nicht gewusst habt. Keanu Reeves wäre beinahe Profi-Eishockeyspieler in Kanada geworden. Er war so gut als Torwart, dass sein Spitzname war The Wall, die Wand. An ihm ist nämlich keiner vorbeigekommen. Sein Vorname Keanu kommt aus dem Hawaiianischen, da ist nämlich sein Papa her, und bedeutet übersetzt kühle Brise über dem Berg. Und seit den 90ern spielt Keanu Reeves in seiner Rockband Dogstar, so klingen die. Nächsten Sommer soll außerdem ein neuer Film mit Keanu Reeves in die Kinos kommen, von den Machern von Deadpool, angeblich ein total abgedrehter Zeitreise-Science-Fiction-Thriller.
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2: Das Müsli am Morgen gehört für viele zu einem perfekten Frühstück. Wenn nur die Spritzer von Milch, Hafer oder Mandeltrink auf der Kleidung nicht wären, wenn ihr die Flüssigkeit in die Schüssel gießt. Probiert mal das. Nehmt einen Esslöffel, dreht ihn um und gießt darüber die Flüssigkeit in die Schüssel. Voilà, keine Sauerei, nur purer Genuss.
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14: Der Nachmittag ist wechselnd bewölkt, wobei speziell in Kärnten und der Steiermark mehr Wolken mit dabei sind. Auch Regenschauer und Gewitter sind möglich. Die Temperaturen sind erneut sommerlich und kommen teilweise auf knapp 30 Grad. Morgen gibt es die meiste Sonne von Vorarlberg bis Kärnten. Von Oberösterreich bis ins Burgenland und bis in die Steiermark wechseln Wolken und Sonne. Und vereinzelt kann es auch wieder ein bisschen regnen.
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15: Der Song ist eigentlich ein 160 Jahre altes Seemannslied aus Neuseeland über das harte Leben von Walfängern. Nathan Evans, eigentlich ein ganz normaler Postler aus Schottland, hat es dann auf TikTok gecovert und damit direkt in die Charts gebracht. Hier ist der Wellerman auf eurem Radiosender zum Wohlfühlen. Schön, dass ihr da seid.

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2: Ihr sitzt am warmen Sandstrand, die Sonnenstrahlen kitzeln eure Haut und manchmal schwappt eine kleine Welle sanft über eure nackten Zehen. Genau so fühlt sich für viele der ideale Sommertag an und genau der ist auch gesund, Kollege Michi Seemann.
3: Ja, ganz genau. Die frische Meeresbrise ist gesund und gut für die Atemwege. Das Salzwasser wiederum wirkt entzündungshemmend auf unsere Haut und der Auftrieb im salzigen Wasser entlastet unsere Gelenke. Doch bereits nur der Klang des Meeresrauschens wirkt bei vielen Menschen schon nach wenigen Minuten tief entspannend. Der Klang des Meeres kann sogar Tinnituspatienten helfen. Das Rauschen lenkt uns von unangenehmen Geräuschen ab, wir sind entspannter und schlafen besser.
2: Danke Michi. Deshalb jetzt für euch 5 Sekunden Meeresrauschen.
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2: Bei diesem Promi stehen 6 verschiedene Sorten Honig auf dem Frühstückstisch.
3: God save the King!
2: Der britische König Charles überlässt bei seinem Frühstück nichts dem Zufall. Er hat sogar einen eigenen Frühstückskoffer, wenn er auf Reisen ist. Darin enthalten König Charles liebste Trockenfrüchte. Er genießt nämlich jeden Morgen 2 Trockenpflaumen in Pflaumensaft und eben 6 verschiedene Sorten Honig.
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12: Mit Martina Steidl. Die Mehrheit der Menschen in Österreich sieht Immobilien als gute Kapitalanlage. Für knapp ein Fünftel sind Häuser oder Wohnungen sogar die Anlageform Nummer 1, wie eine Market Agent Umfrage zeigt. Das Haus mit Garten bleibt bei der Wunschimmobilie weiter ganz oben auf der Liste von jenen, die auf Immobiliensuche sind, gefolgt von Haus oder Wohnung am Wasser und dem Bauernhof. Burgenlands Landeshauptmann Hans-Peter Doskozil hat heute sein Comeback im Landtag gegeben. Bei einer Sondersitzung zu den Landesfinanzen war er erstmals seit seiner Kehlkopfentfernung im April wieder mit dabei. Kritik vom Landesrechnungshof und der Opposition hat Doskozil zurückgewiesen. Er sei stolz auf seine Finanzpolitik. Dass es keine Vermögenswerte mehr gebe, sei schlicht und einfach falsch. Für ihre 13 Wochen Sommerferien werden Schüler und Lehrer in Italien in ganz Europa beneidet. Wegen der Hitze diskutieren unsere südlichen Nachbarn jetzt über einen noch späteren Schulbeginn. Eine Lehrerin hat eine Petition gestartet. Sie fordert, den Schulbeginn von Mitte September auf den 1. Oktober zu verschieben. Schulleitungen und auch Gewerkschaften sehen darin aber lediglich eine Übergangslösung.
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12: Mehr Wolken gibt es jetzt am Nachmittag im Süden Österreichs, speziell in Kärnten und der Steiermark sind auch Regenschauer und Gewitter mit dabei. Die Temperaturen nach wie vor sommerlich mit bis zu 29 Grad. Zeitweise sonnig ist es dann auch morgen, besonders von Vorarlberg bis Kärnten. Vereinzelt kann es im Rest des Landes wieder regnen. Es wird auch wieder sehr warm mit Höchstwerten tagsüber zwischen 22 und 29 Grad. In Kärnten sind auch knapp 30 Grad möglich.
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13: Wenn bei euch heute mal wieder die Technik spinnt, nicht ärgern, wer weiß, für was es gut ist. Der Sommerhit aus dem Jahr 2019 ist nämlich aus einer technischen Panne entstanden. Superstar Shawn Mendes, damals im Studio, will den Song Senorita einsingen. Da brennt plötzlich das Mikro durch. So, nichts mehr geht. Er komplett frustriert, schmettert dann den ganzen Hit in einem durch ins Ersatzmikro, ja, komplett gefrustet. Aber genau dieser leidenschaftliche Sound, der ist danach weltweit auf die Eins gegangen. Hier sind Shawn Mendes und Camila Cabello mit Senorita auf eurem Wohlfühlsender.

Ihr wollt in die erste Reihe bei einem Katy Perry-Konzert, aber keine teuren Tickets kaufen oder lange anstehen? Dann geht doch heute einfach ins Kino. Die Martina Schobesberger ist hier auf eurem Radiosender zum Wohlfühlen und ab heute läuft Katy Perry – The Lifetimes Tour live von Paris in den österreichischen Kinos. Dieser Konzertfilm, die bombastische Show aus der Arena in Paris, gefilmt mit 60 Kameras, alle großen Hits sind drauf von Roar bis Fireworks.

0: Katy Perry. Ihr seid beim Film so nahe dran an Katy Perry wie in der ersten Reihe beim Konzert, nur eben ohne Ticketpreis für Paris. Katy Perry The Lifetimes Tour läuft ab heute in den österreichischen Kinos.
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2: Ich spiele nur diese zwei Töne und wirklich jeder hat das gleiche Bild im Kopf. Der weiße Hai. Es sind Kultfilme und jetzt sind alle vier Teile auf Amazon Prime online. Besonders legendär Teil 1 aus dem Jahr 1975.
3: Womit wir es hier zu tun haben, ist ein perfekter Motor. Eine reine Fressmaschine.
4: Die Strände schließen, damit ist es nicht getan. Wir müssen jemand anheuern, der uns den Hai tötet.
5: Übler Bursche, aber ich fange ihn.
2: Übrigens hat Regisseur Steven Spielberg später gesagt, er bereut die Filme, weil sie ein falsches Bild von Haien gezeichnet haben und weil danach so viele auf Hai-Trophäenjagd gemacht haben und die Hai-Population wirklich darunter gelitten hat. Wahnsinn, welche Macht Kino auch haben kann. Es sind aber wirklich kultige Filme, alle vier Teile von Der weiße Hai, jetzt auf Amazon Prime.
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8: Mehr Wolken gibt es jetzt am Nachmittag im Süden Österreichs, speziell in Kärnten und der Steiermark sind auch Regenschauer und Gewitter mit dabei. Die Temperaturen nach wie vor sommerlich mit bis zu 29 Grad. Zeitweise sonnig ist es dann auch morgen, besonders von Vorarlberg bis Kärnten. Vereinzelt kann es im Rest des Landes wieder regnen. Es wird auch wieder sehr warm mit Höchstwerten tagsüber zwischen 22 und 29 Grad. In Kärnten sind auch knapp 30 Grad möglich.
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9: Willkommen bei eurem Wohlfühlsender. Heidi Martina ist hier und es ist ein guter Tag für alle Fans von Miley Cyrus, denn Miley bringt noch im September ihr 10. Studioalbum raus. Das hat sie gestern auf Instagram verraten. Album wird heißen Buzz Persuade, kommt raus am 18. September. Beim Posting sieht man Miley mit einer Gitarre, hört aber im Hintergrund eher elektronische Beats, also sind wir gespannt, was es dann wirklich wird. Wir verkürzen euch die Wartezeit aufs neue Album. Hier ist Miley Cyrus auf eurem Wohlfühlsender.

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1: Was wir wissen, ist ein Tropfen. Was wir nicht wissen, ein Ozean. Isaac Newton, englischer Mathematiker, Physiker und Astronom.
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2: Alter Schwede, haben wir einen Spaß bei dieser neuen Rubrik. Wir recherchieren ja für euch, woher bekannte Redewendungen kommen. Heute der Ausspruch Alter Schwede. Woher kommt denn der, Kollegin Dagmar Hager?
3: Dieser Ausspruch kommt aus dem 30-jährigen Krieg von 1618 bis 1648. Damals ist es für den preußischen König Friedrich Wilhelm nicht so gut gelaufen. Daher hat er sich in seiner Not viele ältere, erfahrene Soldaten aus Schweden geholt. Und die waren dann so gut und auch so beliebt, dass sie als Offiziere eingesetzt worden sind. Angesprochen hat man sie respektvoll als alter Schwede. Auch 500 Jahre später ist alter Schwede immer noch ein Ausspruch der Bewunderung oder zumindest der Überraschung.
2: Danke Dagmar, daher kommt der Spruch alter Schwede.
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7: Mit Martina Steidl. Die Mehrheit der Menschen in Österreich sieht Immobilien als gute Kapitalanlage. Für knapp ein Fünftel sind Häuser oder Wohnungen sogar die Anlageform Nummer 1, wie eine Market Agent Umfrage zeigt. Das Haus mit Garten bleibt bei der Wunschimmobilie weiter ganz oben auf der Liste von jenen, die auf Immobiliensuche sind, gefolgt von Haus oder Wohnung am Wasser und dem Bauernhof. Burgenlands Landeshauptmann Hans-Peter Doskozil hat heute sein Comeback im Landtag gegeben. Bei einer Sondersitzung zu den Landesfinanzen war er erstmals seit seiner Kehlkopfentfernung im April wieder mit dabei. Kritik vom Landesrechnungshof und der Opposition hat Doskozil zurückgewiesen. Er sei stolz auf seine Finanzpolitik. Dass es keine Vermögenswerte mehr gäbe, sei schlicht und einfach falsch. Für ihre 13 Wochen Sommerferien werden Schüler und Lehrer in Italien in ganz Europa beneidet. Wegen der Hitze diskutieren unsere südlichen Nachbarn jetzt über einen noch späteren Schulbeginn. Eine Lehrerin hat eine Petition gestartet. Sie fordert, den Schulbeginn von Mitte September auf den 1. Oktober zu verschieben. Schulleitungen und auch Gewerkschaften sehen darin aber lediglich eine Übergangslösung.
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7: Mehr Wolken gibt es jetzt am Nachmittag im Süden Österreichs, speziell in Kärnten und der Steiermark sind auch Regenschauer und Gewitter mit dabei. Die Temperaturen nach wie vor sommerlich mit bis zu 29 Grad. Zeitweise sonnig ist es dann auch morgen, besonders von Vorarlberg bis Kärnten. Vereinzelt kann es im Rest des Landes wieder regnen. Es wird auch wieder sehr warm mit Höchstwerten tagsüber zwischen 22 und 29 Grad. In Kärnten sind auch knapp 30 Grad möglich.
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8: Für alle von euch, die in der Nachsaison noch wegfliegen wollen, wir haben gleich einen Insider-Trick für euch. Eine Flugbegleiterin hat nämlich verraten, zu welcher Tageszeit ihr am entspanntesten in den Urlaub fliegt, wo es pünktlicher, ruhiger und mit besserer Stimmung an Bord in den Urlaub geht. Reden wir gleich drüber nach Tattoo und dem Song zur Fußball-WM von Shakira und Burna Boy. Die, die, das ist euer Wohlfühlsender.

0: Tattoo auf eurem Wohlfühlsender am Mittwoch, 2. September. Die einen genießen die letzten freien Tage in den Ferien, andere freuen sich schon riesig auf die Nachsaison. Paare ohne oder mit großen Kindern, die düsen ja oft erst nach den Ferien in den Urlaub. Und falls ihr auf der Suche nach einem Schnäppchen seid, eine Flugbegleiterin, die hat jetzt verraten, wann die beste Zeit ist, in den Flieger zu steigen. Kollegin Dagmar Hager, du hast dir das angeschaut.
1: Ganz klar in der Früh. Flüge am Morgen sind nämlich meistens pünktlich, weil sich noch keine Verspätungen oder technische Probleme von anderen Verbindungen stauen. In der Früh ist der Flugplan eben noch intakt. Außerdem sind die Maschinen frisch vorbereitet, die Crew ist ausgeruht, die Stimmung ist besser. Und falls ihr ein bisschen Angst vorm Fliegen habt, in der Früh ist die Luft ruhiger. Je wärmer es tagsüber wird, desto öfter gibt es Turbulenzen.
0: Dankeschön, Dagmar. Also wenn ihr einen Trip in der Nachsaison überlegt, den früheren Flug wählen, hat auch was, wenn man morgens noch in Österreich einen verlängerten trinkt und zu Mittag schon mit dem Cocktail am Strand liegt.
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2: Das Jahr 2026 hat drei ganz klare Trendfarben. Macchiato Braun, Eisblau und Cloud Dancer Weiß. Das Bordeaux-Rot, das so lange so angesagt war, das verschwindet heuer schön langsam, sagen die Designer. Allerdings natürlich wie immer, was auch immer euch gefällt, das darf auch bleiben.
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2: Mehr Wolken gibt es jetzt am Nachmittag im Süden Österreichs, speziell in Kärnten und der Steiermark, sind auch Regenschau und Gewitter mit dabei. Die Temperaturen nach wie vor sommerlich mit bis zu 29 Grad. Zeitweise sonnig ist es dann auch morgen, besonders von Vorarlberg bis Kärnten. Vereinzelt kann es im Rest des Landes wieder regnen. Es wird auch wieder sehr warm mit Höchstwerten tagsüber zwischen 22 und 29 Grad. In Kärnten sind auch knapp 30 Grad möglich.
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14: Hast du Champions League-Karten erwischt oder nicht? Diese Frage ist heute durch viele WhatsApp-Gruppen von Fußballfans gegangen, denn seit heute Mittag 12 Uhr sind die ersten Fußball-Champions League-Tickets beim LASK draußen, ja, für alle mal mit Abo im Verkauf. Wenn ihr so eins nicht habt, kommenden Montag um 10 Uhr startet dann der freie Verkauf. Mega aufregend, ja. Fix ist schon jetzt, das erste Heimspiel ist am 14. Oktober LASK gegen den FC Liverpool.

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2: Frühstücken am Balkon, Radfahren, Wandern oder mit Freunden am Badesee chillen. So ein Sommer ist einfach herrlich und da sind viele viel mehr unterwegs draußen. Und das ist auch gesund, Kollege Michi Simann.
3: Ja genau, im Sommer sind wir nämlich mehr draußen in der Natur und das ist nachweislich gesund für unsere Psyche und wirkt gegen Stress. Das hat eine Studie der Med-Uni Wien ergeben. Bereits wenn ihr nur 20 Minuten in einem Wald seid, sind Entspannungseffekte wissenschaftlich messbar.
2: Danke, Kollege Michi Simann.
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1: Büchercheck. Ich bin Bestsellerautorin Dagmar Hager und ich habe jetzt wieder ein geniales Buch für euch. Es heißt Reset, die Wahrheit stirbt zuerst. Erschienen bei DTV und geschrieben von meinem Thriller-Kollegen Peter Grandl. Peter, worum geht's denn da ganz genau?
2: Um Deepfakes, die die Welt an den Rand des Abgrunds bringen. Keine einzige Nachricht mehr, egal ob die auf dem Handy, im Fernsehen, im Radio, im Internet, ist mehr vertrauenswürdig. Mhm. Und das zieht uns den Boden unter den Füßen weg, wenn wir nichts mehr glauben können, außer das, was wir tatsächlich von jemand anderem persönlich erfahren. Und das führt zum Chaos, das ich in dem Buch beschreibe, in verschiedenen Schauplätzen, von Tokio bis nach New York.
1: Willkommen also im weltweiten Chaos, zumindest im genialen, unpackbar spannenden Thriller von Peter Grandl. Reset, die Wahrheit stirbt zuerst.
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15: Mit Martina Steidl. 3/4 der Österreicherinnen und Österreicher sorgen sich um die Folgen des Klimawandels. Gleichzeitig sind aber 10% davon überzeugt, den Klimawandel gibt es gar nicht. So das Ergebnis einer Studie des Beraters EY. Von der Politik erwarten sich die Menschen zuerst aber Hilfe bei den Themen Teuerung, Gesundheit und Wohnen. Künstliche Intelligenz verteuert technische Produkte wie Smartphones, Laptops oder Spielekonsolen. Denn Chips werden immer mehr zur Mangelware, weil Hochleistungsrechenzentren die großen Abnehmer geworden sind. Das treibt die Preise für beliebte Elektrogeräte in die Höhe und sorgt auch für weniger Auswahl. Vogelgesänge können das Wohlbefinden fördern und bei der Entspannung helfen. Am besten funktioniert das bei Vögeln, die besonders abwechslungsreich singen, wie Forscher der Uni Tübingen herausgefunden haben. In einer Art Hitparade der Vogelstimmen liegt die Amsel auf Platz 1. Als wohlklingend wurden auch die Stimmen von Blaumeise und Kohlmeise eingestuft. Weniger angenehm der Ruf der Schleiereule.
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15: Windig und zeitweise Sonne geht es morgen wettermäßig weiter. Es bleibt aber warm mit Tageshöchstwerten zwischen 22 und 29 Grad. In Kärnten klettert das Thermometer sogar auf bis zu 30 Grad. Die meiste Sonne bekommen wir von Vorarlberg bis Kärnten ab, während sich von Oberösterreich bis ins Burgenland und in die Steiermark Wolken und Sonne abwechseln. Vereinzelt kann es auch ein bisschen regnen.
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16: Ja, aber hallo und wie schön, dass ihr eingeschaltet habt. Die Martina Schobesberger ist hier und ihr seid bei Österreichs einzigem offiziellen Wohlfühlsender. Denn was wir anders machen als alle anderen, wir bringen bewusst nur positive Themen. Also Beiträge, die euch einfach gut tun, den Alltag leichter machen, mit Lifehacks zum Beispiel. Wir haben alle Kinostarts im Blick und dann natürlich auch, was sich bei den Reichen und Schönen, bei den Promis tut. So der Gossip-Klatsch, das ist so ein bisschen mein Steckenpferd. Und dann natürlich die entspannteste Musik des Landes. Hier ist Sia mit Never Give Up. Schönen Mittwochnachmittag.

0: Kurz nach 5, das ist euer Wohlfühlsender am Mittwoch, 2. September. Und heute haben zwei echte Hollywood-Größen Geburtstag. Keanu Reeves und Salma Hayek. Und ehrlich, wir können froh sein, dass die zwei überhaupt vor der Kamera gelandet sind. Keanu Reeves, der Star aus Matrix und John Wick, der wäre nämlich beinahe Profi-Eishockeyspieler geworden statt Schauspieler. Und Salma Hayek, die hätte ihre Durchbruchsrolle im Film Desperado fast nicht bekommen. Denn ursprünglich wollten die Produzenten keine Latina in der Rolle, sondern die blonde Cameron Diaz. Zum Glück ist es ganz anders gekommen. Passend zum Geburtstag von Salma Hayek gibt es heute den extra Streaming-Tipp von mir. Desperado läuft gerade auf Netflix.
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2: Der Wasserkocher hat innen total unappetitliche Kalkflecken. Versucht mal diesen Trick. Füllt ein paar Kartoffelschalen, eine Eierschale, Essig und Wasser ein, kocht alles auf, schüttelt den Wasserkocher ein wenig und wiederholt diesen Vorgang 2 bis 3 Mal. Und schon sind alle Kalkablagerungen verschwunden.
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11: Windig und zeitweise Sonne geht es morgen wettermäßig weiter. Es bleibt aber warm mit Tageshöchstwerten zwischen 22 und 29 Grad. In Kärnten klettert das Thermometer sogar auf bis zu 30 Grad. Die meiste Sonne bekommen wir von Vorarlberg bis Kärnten ab, während sich von Oberösterreich bis ins Burgenland und in die Steiermark Wolken und Sonne abwechseln. Vereinzelt kann es auch ein bisschen regnen.
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12: 17:30 am Mittwoch, Österreich im Auto, auf dem Weg zum letzten Termin des Tages oder nach Hause noch geschwind was einkaufen oder auch zum Badesee, weil das Wetter heute noch einmal passt. Und weil ihr gerade im Auto, beim Autofahren, nichts braucht, was euch noch zusätzlich aufregt, haben wir hier nur positive Themen. Wir sind euer Radiosender zum Wohlfühlen mit der entspanntesten Playlist des Landes und Coldplay für euren Mittwochabend.

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1: Wem genug zu wenig ist, dem ist nichts genug. Epikur, griechischer Philosoph.
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2: Dieses Promi-Powerpaar hat gerade einen neuen Immobilienrekord aufgestellt. Sängerin Beyoncé und Ehemann Jay-Z haben voriges Jahr 200 Millionen US-Dollar für eine neue Villa hingeblättert. Für ein Anwesen in der besten Gegend von Malibu. Angeblich ist es damit das teuerste Haus, das jemals in Kalifornien verkauft worden ist. Es ist eine Designer-Villa aus Beton. Das Anwesen bietet 8 Schlafzimmer, 11 Bäder, ein Heimkino, einen Spa-Bereich und eine Kunstgalerie.
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11: Mit Martina Steidl. 3/4 der Österreicherinnen und Österreicher sorgen sich um die Folgen des Klimawandels. Gleichzeitig sind aber 10% davon überzeugt, den Klimawandel gibt es gar nicht. So das Ergebnis einer Studie des Beraters EY. Von der Politik erwarten sich die Menschen zuerst aber Hilfe bei den Themen Teuerung, Gesundheit und Wohnen. Künstliche Intelligenz verteuert technische Produkte wie Smartphones, Laptops oder Spielekonsolen. Denn Chips werden immer mehr zur Mangelware, weil Hochleistungsrechenzentren die großen Abnehmer geworden sind. Das treibt die Preise für beliebte Elektrogeräte in die Höhe und sorgt auch für weniger Auswahl. Vogelgesänge können das Wohlbefinden fördern und bei der Entspannung helfen. Am besten funktioniert das bei Vögeln, die besonders abwechslungsreich singen, wie Forscher der Uni Tübingen herausgefunden haben. In einer Art Hitparade der Vogelstimmen liegt die Amsel auf Platz 1. Als wohlklingend wurden auch die Stimmen von Blaumeise und Kohlmeise eingestuft. Weniger angenehm der Ruf der Schleiereule.
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11: Windig und zeitweise Sonne geht es morgen wettermäßig weiter. Es bleibt aber warm mit Tageshöchstwerten zwischen 22 und 29 Grad. In Kärnten klettert das Thermometer sogar auf bis zu 30 Grad. Die meiste Sonne bekommen wir von Vorarlberg bis Kärnten ab, während sich von Oberösterreich bis ins Burgenland und in die Steiermark Wolken und Sonne abwechseln. Vereinzelt kann es auch ein bisschen regnen.
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12: Ihr wollt in die erste Reihe bei einem Katy Perry-Konzert, aber keine teuren Tickets kaufen und auch nicht lange anstehen drum? Dann könnt ihr ab heute dazu einfach ins Kino gehen. Ein bombastischer Konzertfilm startet heute. Und ob der wirklich mit einem echten Konzert mithalten kann, das checken wir gleich nach Jonas Blue und den Sugar Babes auf eurem Wohlfühlradio.

0: Eure beste Freundin ist eine riesen Katy Perry-Fan. Dann schnappt ihr euch und überrascht sie mit einem Konzertabend, allerdings ohne teure Tickets und langes Anstehen, sondern einfach ins Kino.
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0: Hallo, die Martina Schobesberger ist hier. Willkommen auf eurem Wohlfühlradio. Ab heute läuft Katy Perry The Lifetimes Tour live von Paris in den österreichischen Kinos. Ist ein Konzertfilm. Die bombastische Show aus der Arena in Paris, gefilmt mit 60 Kameras, und es sind wirklich alle großen Hits drauf.

0: Katy Perry. Ihr seid so nahe dran an Katy Perry wie in der ersten Reihe beim Konzert, eben nur ohne Ticketpreis für Paris. Katy Perry, The Lifetimes Tour, der Konzertfilm, läuft ab heute in den österreichischen Kinos.
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1: Die Wüste ist ein unwirtlicher Ort und es ist kaum zu glauben, dass dort etwas überleben kann. Umso wichtiger ist es, eine gute Überlebensstrategie zu haben. Wie die Wüstenameise. Sie merkt sich alle Richtungswechsel und zählt ihre Schritte, um punktgenau zum Nest zurückzufinden. Der Pfadfinder unter den Wüstenbewohnern quasi.
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14: Windig und zeitweise sonnig geht es morgen wettermäßig weiter. Es bleibt aber warm mit Tageshöchstwerten zwischen 22 und 29 Grad. In Kärnten klettert das Thermometer sogar auf bis zu 30 Grad. Die meiste Sonne bekommen wir von Vorarlberg bis Kärnten ab, während sich von Oberösterreich bis ins Burgenland und in die Steiermark Wolken und Sonne abwechseln. Vereinzelt kann es auch ein bisschen regnen.
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17: Wir filtern die Welt für euch auf das Positive und auf das Angenehme. Willkommen bei eurem Wohlfühlradio. Ich bin die Martina Schobesberger und wir hier bringen nur positive Themen, die euch den Alltag leichter machen, die sich einfach gut anfühlen. Dazu richtig schöne Musik, Alicia Keys und Underdog um 6:30 am Mittwoch.

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2: Sommer ist für mich vor allem gefühlt warm und hell. Und genau das ist auch gesund, Kollege Michi Seemann.
3: Im Sommer ist bei vielen Menschen nämlich der Cholesterinspiegel tendenziell niedriger als im Winter. Studien zeigen, dass mehr Wärme und Sonne die LDL-Cholesterinwerte sinken lassen können, weil wir uns im Sommer ganz automatisch mehr draußen bewegen, mehr Sonne abbekommen und gesünder essen.
2: Dankeschön, Michi.
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2: Es gibt Wohnungen, da kocht nicht der Wasserkocher, sondern die Wetti ist wieder fleißig und das Auto ist nicht schmutzig, sondern der Bertel will gebadet werden. Wir haben euch gefragt, ob eure Gegenstände in eurem Haushalt auch Namen haben und was da alles für Figuren bei euch zu Hause leben.
3: Wir haben so einen elektrischen Staubsauger und der heißt Schnurli. Ich weiß ehrlich gesagt nicht, warum. Meine Mutter hat den gekauft und hat gesagt, so, der heißt jetzt Schnurli und von da an hieß er so.
4: Mein Auto heißt Felipe, weil es ein Spanier ist. Sein Vorgänger hat Carlos geheißen.
5: Sie heißt Elektra, weil sie ein Elektroauto ist.
6: Ich habe kein Auto, aber mein Fahrrad heißt Gerd. Keine Ahnung, ich habe ihn angeschaut und mir gedacht, das ist Gerd.
7: Ich weiß, dass der Staubsaugerroboter von meiner Schwester einen Namen hat. Und einfach auch, weil er random durch die Gegend fährt und dann hat man ihm einfach irgendwann mal einen Namen gegeben. Ich glaube, der heißt Robert.
8: Mir fällt nur der Bonsai ein, den ich meinem Kumpel geschenkt habe, der Pontius Pilatus ist. Wir haben überlegt, was könnte der dümmste mögliche Name sein für einen Bonsai. Und dann sind wir halt auf den gestoßen.
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11: Mit Martina Steidl. 3/4 der Österreicherinnen und Österreicher sorgen sich um die Folgen des Klimawandels. Gleichzeitig sind aber 10% davon überzeugt, den Klimawandel gibt es gar nicht. So das Ergebnis einer Studie des Beraters EY. Von der Politik erwarten sich die Menschen zuerst aber Hilfe bei den Themen Teuerung, Gesundheit und Wohnen. Künstliche Intelligenz verteuert technische Produkte wie Smartphones, Laptops oder Spielekonsolen. Denn Chips werden immer mehr zur Mangelware, weil Hochleistungsrechenzentren die großen Abnehmer geworden sind. Das treibt die Preise für beliebte Elektrogeräte in die Höhe und sorgt auch für weniger Auswahl. Vogelgesänge können das Wohlbefinden fördern und bei der Entspannung helfen. Am besten funktioniert das bei Vögeln, die besonders abwechslungsreich singen, wie Forscher der Uni Tübingen herausgefunden haben. In einer Art Hitparade der Vogelstimmen liegt die Amsel auf Platz 1. Als wohlklingend wurden auch die Stimmen von Blaumeise und Kohlmeise eingestuft. Weniger angenehm der Ruf der Schleiereule.
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11: Windig und zeitweise Sonne geht es morgen wettermäßig weiter. Es bleibt aber warm mit Tageshöchstwerten zwischen 22 und 29 Grad. In Kärnten klettert das Thermometer sogar auf bis zu 30 Grad. Die meiste Sonne bekommen wir von Vorarlberg bis Kärnten ab, während sich von Oberösterreich bis ins Burgenland und in die Steiermark Wolken und Sonne abwechseln. Vereinzelt kann es auch ein bisschen regnen.
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